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eine unerschöpfliche Quelle. In den Diskussionen über die Energiewende kommen Politiker und Experten immer wieder auf eine Frage zu sprechen. Woher kommt die Energie der Zukunft? Brennstoffzelle oder Sonnenkraftwerke in der Wüste oder doch etwas bislang Unbekanntes? Es gibt die kühnsten und innovativsten Ideen und Forschungen. Oder sollten wir doch wieder zu Atom und Kohle zurück? Bei diesen Überlegungen wird immer wieder deutlich, wie sehr wir von Energie abhängig sind. Erschwerend kommt dazu, dass die Technik zur Energiegewinnung und viele Energiequellen endlich und begrenzt sind. Haben wir einen Energiemangel? Letztens hörte ich einen Radiobeitrag über die Sonne. Sie verbrennt 600 Millionen Tonnen Wasserstoff pro Sekunde. Das sind 51,84 Trillionen Tonnen am Tag. Der Wasserstoffvorrat soll noch für 5 Milliarden Jahre reichen. Im Inneren der Sonne herrschen zudem Temperaturen von ca. 15 Millionen Grad Celsius. Alles unvorstellbare Zahlen. Aus aktueller Sicht ein unerschöpflicher und gigantischer Vorrat an Energie. Könnte man diesen Vorrat doch nur gewinnend anzapfen? Das erinnert mich an Gott und uns. Als Menschen kommen wir auf sehr verwegene Ideen, um unser Grundproblem mit der Schuld zu lösen. Wir forschen und ackern nach der optimalen Lösung und verrennen uns in Religion oder Philosophie. Dabei gibt es eine Quelle, die unerschöpflich ist. Unerschöpflich an Vergebung, an Gnade und Liebe. Diese Quelle ist Gott selbst. Und das Beste daran, der Zugang zu dieser Quelle ist ohne komplizierte Technik zu bekommen. Unsere Schuld ist, Gott sei Dank, kein unlösbares Problem. Wir müssen nur unseren Mangel anerkennen und uns auf den einzigen Weg zu dieser unerschöpflichen Quelle machen. Jesus Christus. Yeah. 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

Die Geschichte von der Speisung der 5000 ist für mich ein wunderbares Beispiel für Gottes Fülle. Aus nur wenigen Broten und Fischen macht Jesus genug für tausende Menschen. Das zeigt uns, dass Gott aus dem Wenigen, das wir haben, Großes machen kann. Vertrauen wir doch darauf, dass er unsere Bedürfnisse kennt und dass er uns versorgt.

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1: Vertrauen ist so etwas Wertvolles, das sich leicht verlieren lässt im Laufe des Lebens. Aber es lässt sich genauso sehr wieder zurückgewinnen, wenn du es zulässt. Das Leben ist dynamisch, vor allem weil wir Menschen Beziehungswesen sind. Sind wir mal ehrlich, wahrscheinlich wäre das Leben so viel leichter, wenn wir alle einfach Einzelgänger wären. Aber es wäre auch so viel eintöniger. Durch das Leben und durch die Beziehungen, die wir führen, erleben wir Freude, Aufregung, Liebe, aber eben auch viele Enttäuschungen, unerfüllte Erwartungen und Leid. Beziehungen haben wir überall. In der Familie, mit Eltern oder Geschwistern, mit dem Partner oder der Partnerin, mit Arbeitskolleginnen und Kollegen, der Sitznachbar in der Straßenbahn, die Kassiererin an der Kasse. Überall treten wir in Kontakt mit Menschen. Wenn wir zu viele Verletzungen erlebt haben, kann es passieren, dass wir uns ganz zurückziehen, dass wir unser eigenes Ding machen wollen, wir fokussieren uns nur noch auf uns. Aber weißt du was? Das war so gar nicht in Gottes Plan für uns, als er uns nach seinem Bild geschaffen hat. Er hat uns zur Beziehung geschaffen, weil er selbst durch die Dreieinigkeit Beziehung ist. Durch seine Beziehung zu uns und wie er uns sieht, können wir auch untereinander neue Beziehungen eingehen, anders miteinander umgehen und eine neue Liebe lernen. Wir können das Risiko wieder eingehen. In 2. Korinther 5,17 schreibt Paulus, gehört also jemand zu Christus, dann ist er ein neuer Mensch. Was vorher war, ist vergangen. Etwas völlig Neues hat begonnen. Durch unsere Beziehung zu unserem Schöpfer sind wir neue Menschen geworden. Einmalig, aber jeden Tag wieder neu. Wir dürfen alte Verletzungen hinter uns lassen und vergeben und können dadurch Vertrauen zurückgewinnen, wenn wir es zulassen.

die Sehnsucht nach einer Liebe, die größer ist als das, was wir selbst leisten können. Der Song ist ein Gebet. Er beschreibt die Beziehung zwischen Mensch und Gott und die Erkenntnis, dass Gottes Liebe etwas ist, das wir zum Leben brauchen. Es geht immer wieder darum, dass Gott derjenige ist, bei dem wir Halt finden. Der Song beschreibt nicht einen Glauben, der behauptet, ich habe alles im Griff, sondern einen Glauben, der ehrlich sagt, ich brauche

Genau dieser Gedanke begegnet uns auch in der Bibel. Jesus sagt in Johannes 15,5, ohne mich könnt ihr nichts tun. Er zeigt damit, unser Leben ist dafür geschaffen, mit Gott verbunden zu sein. So wie eine Pflanze Wasser braucht, brauchen wir Gottes Gegenwart und seine Liebe.

Unser Glaube beginnt nicht damit, dass der Mensch beweist, dass er gut genug ist. Er beginnt damit, dass Gott den ersten Schritt macht und seine Liebe schenkt. Hillsong Young and Free verbindet in diesem Lied eine moderne musikalische Sprache mit einer ganz alten biblischen Wahrheit. Der Mensch ist auf der Suche nach Liebe, Annahme und Bedeutung und findet diese letztlich in Gott. Die zentrale Aussage ist ein ehrliches Eingeständnis. Gott, ich brauche deine Liebe.

Gottes Liebe ist ein Geschenk, das man sich nicht verdienen muss. Eine Liebe, die trägt, verändert und unserem Leben eine neue Richtung gibt. Erinnere auch du dich daran, wenn du das nächste Mal diesen Song auf Now Radio hörst.

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Willst du Gott noch tiefer erleben? Willst du Gottes Liebe durch und durch erleben? Es heißt, doch denen, die mich lieben und sich an meine Gebote halten, bin ich gnädig. Sie und ihre Nachkommen werden meine Liebe über Tausende von Generationen erfahren. 2. Mose 20,6. Ist das nicht Luxus, zu wissen, dass man täglich unter Gottes Gnade und seiner Liebe steht? Das beinhaltet dann einfach alles, was du benötigst, denn ein Vater, der liebt, ist ein Vater, der gibt. Ein Vater, der gnädig ist, ist ein Vater, bei dem Frieden zu finden ist. Ein Friede, den du durchgehend erlebst. Ob die Rechnungen sich gerade stapeln, Krankheit Teil deines Alltags wird oder sogar Kriege auf der ganzen Welt ausbrechen, du lebst anders, wenn du unter Gottes Liebe und Gnade stehst. Und wie kommt man dorthin? Gott sagt, denen, die mich lieben und sich an meine Gebote halten, bin ich gnädig. Sie werden meine Liebe erfahren. Aus 2. Mose 20,6. Gehorsam verändert deine Erfahrung. Auch Jesus sagte später, wer meine Gebote annimmt und danach lebt, der liebt mich wirklich. Und wer mich liebt, den wird mein Vater lieben. Auch ich werde ihn lieben und mich ihm zu erkennen geben. Johannes 14,21. Wow, das ist stark und viel zu schade, um überlesen zu werden. Er sagte eben nicht, halte meine Gebote, damit ich dich liebe, sondern gehst du meine Wege, wirst du meine Liebe tiefer erleben. Und hier kommen die für uns oft so veralteten 10 Gebote ins Spiel, die mit Jesu Tod eben nicht aufgelöst worden sind, was viele missverstehen. Er selbst sagte, meint nur nicht, ich sei gekommen, das Gesetz aufzuheben. Nein, ich will sie nicht aufheben, sondern zur vollen Geltung bringen. Matthäus 5,17. Die 10 Gebote wurden nicht abgeschafft. Sie wurden auf eine tiefere Ebene gebracht. Noch einmal, gehst du Gottes Wege, wirst du seine Liebe tiefer erleben. Die 10 Gebote sind nicht strenge Regeln, sondern eine Einladung in ein befreites Leben. Ja, eine Einladung in das Erleben der Gnade und Liebe Gottes auf einer tieferen Ebene. Und deswegen tauchen wir die kommenden Tage gemeinsam in die 10 Gebote und deren Bedeutung in deinem Heute ein. Danke für dich.

Wir schauen gemeinsam in das Buch der Bücher, die Bibel. Es ist das meistverkaufte Buch weltweit. Jetzt schauen wir in das Markus-Evangelium, Kapitel 8. Jesus rief seine Jünger und die Menschenmenge zu sich und sagte,

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Lawrence Sparrow war ein Baseballspieler. Er wurde eigentlich durch seine humoristischen Zitate berühmt. Eines davon lautet: Wenn du nicht weißt, wo du hingehst, könnte es sein, dass du irgendwo anders landest. Ja, so ist das mit Wegen. Jeder, und zwar absolut jeder, führt irgendwo hin. Manche auf andere Wege, manche an tolle Ziele und einige in der Sackgasse. Habt ihr euch schon mal gefragt, wie es eigentlich sein kann, dass manche Menschen ihr Leben so offensichtlich falsch leben und unkluge Entscheidungen treffen? Wenn man den oder diejenige fragen würde, würde er oder sie wohl antworten, dass sie daran nichts Falsches sehen. Wahrscheinlich ist es nur selten so, dass jemand wirklich absichtlich das tut, wovon er denkt, dass es falsch ist. Jeder handelt eben nach seinem besten Wissen und Gewissen. Aber unser Gewissen und unsere Vorstellungen sind nicht immer die richtigen. In Sprüche heißt es: Es gibt einen Weg, der dem Menschen richtig scheint, aber sein Ende ist der Weg zum Tod. Nur weil wir denken, dass etwas richtig ist oder sich gut anfühlt, muss das noch lange nicht die Wahrheit sein. Nur Gott weiß letzten Endes, wo ein Weg hinführt und ob er es wert ist, dass wir ihn gehen. Wenn wir ihn fragen, wird er uns leiten. Und wir kommen sicher ans Ziel und landen nicht irgendwo, wo wir nicht hin wollten. Klingt doch nach einem guten Plan. Unser Input: Ask God which way to go.

Erfolgreich sein ist viel, glücklich sein ist mehr. Manchmal denken wir, dass es das Beste ist, wenn wir Anerkennung bekommen, gesehen werden und erfolgreich sind. Aber was bleibt dabei oft auf der Strecke? Wir vernachlässigen vielleicht Familie, Freunde, haben keine Zeit, links und rechts zu schauen und könnten auch oftmals etwas vergessen. Glücklich zu sein ist noch viel wertvoller. In Matthäus 6,33 verspricht Gott: Trachtet zuerst nach dem Reich Gottes und nach seiner Gerechtigkeit, dann wird euch das alles zufallen. Er sagt, wenn ich ihn zu meiner Priorität mache, dann wird er mir alles andere dazugeben. Das ist meine Erwartung. Deswegen entscheide ich mich heute für Gott als meine Nummer 1. Und du?

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0: Bibellesen. Was unterscheidet Bibellesen vom Lesen anderer Literatur? Fragen wir doch Irene.
1: Also ich glaube, der hauptsächliche, der maßgebliche Unterschied ist der Autor. Denn in Wirklichkeit ist ein Buch nur so gut wie sein Autor oder seine Autorin. Und da wir es ja hier mit der höchsten Stelle persönlich zu tun haben, sprich, es ist Gottes Wort, davon bin ich zutiefst überzeugt, hat dieses Wort auch eine völlig andere Auswirkung und Kraft und Macht, als wenn man irgendeinen guten Thriller liest oder irgendein anderes gutes Buch. Das ist nett, das kann unterhalten, aber es hat niemals diese transformierende Wirkung, die das Lesen der Bibel hat. Also wirklich, dass es den Menschen verwandelt, dass es das Herz verändert, dass es in den Kern des Menschen hineinspricht. Also das kenne ich von keiner einzigen anderen Literatur. Ich habe schon sehr viel gelesen in meinem Leben. Also nichts hat jemals so eine transformierende Wirkung wie das regelmäßige Lesen der Schrift. Also da passieren Dinge, da passieren wirklich unglaublich wunderbare Effekte, die nur die Bibel zuwege bringt, weil sie eben das Wort Gottes ist.
0: Irene Penz ist Psychotherapeutin und lebt im Großraum Wien.

Wir schauen gemeinsam in das Buch der Bücher, die Bibel. Es ist das meistverkaufte Buch weltweit. Jetzt schauen wir in das Buch der Sprüche, Kapitel 18. Der Herr ist eine starke Festung. Wer das Rechte tut, findet bei ihm sichere Zuflucht. Manch einer denkt, sein Reichtum würde ihn schützen wie eine hohe Mauer. Doch das ist nichts als Einbildung. Stolz führt zum Sturz, Bescheidenheit aber bringt zu Ehren. Was lösen diese Worte in dir aus?

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Ralph Marston war ein Profi-Footballspieler. Eine Saison spielte er in der National Football League mit den Boston Bulldogs. Ein Ausspruch von ihm hat mir gefallen. Was du heute tust, kann jeden kommenden Tag verbessern. Wenn das keine Ermutigung ist. Unser Handeln kann etwas verändern, und zwar in jeder Linie und auf allen Ebenen. Mitunter sehen wir das Resultat nicht gleich, aber trotzdem dürfen wir eine Gewissheit haben, dass alles auf der Welt miteinander in Beziehung steht. Im Kleinen oder Großen, unmittelbar oder zeitverzögert, erleben wir das jeden Tag aufs Neue. Manchmal muss der Prozess auf eine andere Art und Weise angepackt werden, an die wir erst einmal gar nicht denken. Aber unser Handeln bewirkt immer etwas, merklich oder unmerklich. Zum Teil in uns und manchmal in anderen. Oft braucht es viel Weisheit oder viel Geduld, um dran zu bleiben. Wann immer wir wollen, dürfen wir Gott um Hilfe bitten. Er kann die Weisheit schenken, auf welche Art und Weise wir eine Herausforderung angehen wollen. Und er kann uns auch mit Geduld segnen. Es zahlt sich aus, ihn um Rat zu fragen. Wenn wir Gott in unserem Leben an Bord holen, berät uns derjenige, der wirklich über alles den Überblick hat. Und das ist ein Riesenvorteil. Denn wie Marston gesagt hat, können wir heute damit anfangen, das Morgen zu verbessern. Auf dieses Grundprinzip macht uns auch die Bibel schon aufmerksam. In Galater 6,7 steht, denn was der Mensch sät, das wird er ernten. Das ist eine Riesenchance. Wenn wir in einer Situation feststecken oder Umstände uns bedrücken, können wir mit Gottes Hilfe daran etwas verändern. Er geht uns mit Gnade voraus und wird uns befähigen, einen Schritt nach dem anderen zu gehen. Unser Input: What you do today can improve all your tomorrows.

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1: Mit jedem Mal, mit dem du dich selbst wertschätzt, zeigst du Gott, dass du seine Arbeit gut findest. Wer von uns kennt das nicht? Wir schauen in den Spiegel und es fallen uns 100 Dinge ein, die wir nicht an uns mögen. Aber fallen uns auch 100 Dinge ein, die wir mögen? Gott hat uns mit einer unglaublichen Liebe zum Detail geschaffen und wünscht sich, dass wir das erkennen können. Schon ganz zu Beginn der Schöpfung hat Gott immer wieder gesagt, und er sah, dass es gut war. Er hat alles gut geschaffen. Gott irrt sich nicht und macht keinen Fehler. Schreibe heute 10 Dinge auf, von denen du weißt, das hat Gott gut an dir gemacht.

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eine unerschöpfliche Quelle. In den Diskussionen über die Energiewende kommen Politiker und Experten immer wieder auf eine Frage zu sprechen. Woher kommt die Energie der Zukunft? Brennstoffzelle oder Sonnenkraftwerke in der Wüste oder doch etwas bislang Unbekanntes? Es gibt die kühnsten und innovativsten Ideen und Forschungen. Oder sollten wir doch wieder zu Atom und Kohle zurück? Bei diesen Überlegungen wird immer wieder deutlich, wie sehr wir von Energie abhängig sind. Erschwerend kommt dazu, dass die Technik zur Energiegewinnung und viele Energiequellen endlich und begrenzt sind. Haben wir einen Energiemangel? Letztens hörte ich einen Radiobeitrag über die Sonne. Sie verbrennt 600 Millionen Tonnen Wasserstoff pro Sekunde. Das sind 51,84 Trillionen Tonnen am Tag. Der Wasserstoffvorrat soll noch für 5 Milliarden Jahre reichen. Im Inneren der Sonne herrschen zudem Temperaturen von ca. 15 Millionen Grad Celsius. Alles unvorstellbare Zahlen. Aus aktueller Sicht ein unerschöpflicher und gigantischer Vorrat an Energie. Könnte man diesen Vorrat doch nur gewinnend anzapfen? Das erinnert mich an Gott und uns. Als Menschen kommen wir auf sehr verwegene Ideen, um unser Grundproblem mit der Schuld zu lösen. Wir forschen und ackern nach der optimalen Lösung und verrennen uns in Religion oder Philosophie. Dabei gibt es eine Quelle, die unerschöpflich ist. Unerschöpflich an Vergebung, an Gnade und Liebe. Diese Quelle ist Gott selbst. Und das Beste daran, der Zugang zu dieser Quelle ist ohne komplizierte Technik zu bekommen. Unsere Schuld ist, Gott sei Dank, kein unlösbares Problem. Wir müssen nur unseren Mangel anerkennen und uns auf den einzigen Weg zu dieser unerschöpflichen Quelle machen. Jesus Christus.

Wir schauen gemeinsam in das Buch der Bücher, die Bibel. Es ist das meistverkaufte Buch weltweit. Das bedeutet aber, wer mit Christus lebt, wird ein neuer Mensch. Er ist nicht mehr dasselbe, denn sein altes Leben ist vorbei. Ein neues Leben hat begonnen. Das steht in der Bibel im 2. Korintherbrief, Kapitel 5. Jesus ist für uns Menschen am Kreuz gestorben und hat damit für die Sünde von uns Menschen bezahlt. Wenn du das glaubst und Jesus nachfolgst, dann wirst du zu einem neuen Menschen. Dein Leben wird sich radikal verändern, denn aus Hoffnungslosigkeit wird Hoffnung, aus Einsamkeit wird Gemeinschaft und aus Trauer wird Freude, um nur ein paar Beispiele zu nennen. Kennst du Jesus schon persönlich? Hast du diese Veränderung auch schon erlebt?

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Joseph Campbell war ein Autor und Professor aus dem Gebiet der Mythologie. Er hat uns aus seinem Leben dieses Stück Weisheit hinterlassen. Finde einen Ort in dir, wo die Freude wohnt. Und die Freude wird den Schmerz vertreiben. Schmerz begegnen wir allemal. Wenn wir den Verlust eines geliebten Menschen erleben, wenn uns jemand enttäuscht oder ein Traum zu Bruch geht. Oft scheint es, je mehr man versucht, den eigenen Schmerz zu lindern, desto bewusster wird man sich dessen und er wird nur noch größer. So wie Campbell es sagt, ist das Einzige, das hilft, seinen Blick dorthin zu wenden, wo die Freude ist. Auch David hat es in den Psalmen in einer schweren Situation getan. Dort steht, ich hebe meine Augen auf zu den Bergen. Woher kommt mir Hilfe? Meine Hilfe kommt von dem Herrn, der Himmel und Erde gemacht hat. Er wird deinen Fuß nicht wanken lassen und der, der dich behütet, schläft nicht. Der Herr behütet dich, der Herr ist dein Schatten zu deiner rechten Hand. Ganz praktisch kann Freude zu suchen verschiedenste Dinge bedeuten. Zum Beispiel hilft es oft, Dinge wirklich an Gott abzugeben. Auch wenn uns jemand verletzt hat, können wir ihm vertrauen, dass er es für uns in Ordnung bringt. Oder wenn wir trauern um den Verlust eines geliebten Menschen, kann es gut tun, sich an all die schönen Zeiten zu erinnern, die man mit demjenigen erleben durfte. Und auch wenn ein Traum zerplatzt, ist doch das Beste, das man tun kann, sich einen neuen zu suchen und ihm mit ganzem Herzen nachzugehen. Auf Trauer zu verweilen, tut niemandem gut. Es nimmt uns die Lebensfreude und Energie. Und ändern tut es leider auch nichts. Das Einzige, das uns bleibt, solange wir leben, ist uns auf das Gute zu besinnen. Darum unser Input. Look for joy.

Nimm die großen Herausforderungen des heutigen Tages mit einem Lächeln an und du wirst staunend erkennen, wie viel Veränderung alleine ein Lächeln bewirken kann. Freude, habe ich gemerkt, ist die größte Waffe gegen den Satan. Auch wenn ich kämpfen muss, wenn ich in den Herausforderungen etwas Positives sehen kann, dann habe ich schon gewonnen. In Römer 11,36 sagt Gott über sich: Er ist es, von dem alles kommt, durch den alles besteht und in dem alles sein Ziel hat. Ich freue mich über Herausforderungen, weil ich weiß, Gott traut sie mir zu. Er wünscht sich, dass ich in den Situationen etwas lerne und dass ich sie mit offenem Herzen annehme. Und ich denke, so geht Gott auch mit dir um. Er kennt dich durch und durch und weiß, was er dir für Aufgaben für dein Leben geben kann. Also, nimm die großen Herausforderungen des Tages mit einem Lächeln an.

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Willst du Gott noch tiefer erleben? Willst du Gottes Liebe durch und durch erleben? Es heißt, doch denen, die mich lieben und sich an meine Gebote halten, bin ich gnädig. Sie und ihre Nachkommen werden meine Liebe über tausende von Generationen erfahren. 2. Mose 20,6. Ist das nicht Luxus, zu wissen, dass man täglich unter Gottes Gnade und seiner Liebe steht? Das beinhaltet dann einfach alles, was du benötigst, denn ein Vater, der liebt, ist ein Vater, der gibt. Ein Vater, der gnädig ist, ist ein Vater, bei dem Frieden zu finden ist. Ein Friede, den du durchgehend erlebst. Ob die Rechnungen sich gerade stapeln, Krankheit Teil deines Alltags wird oder sogar Kriege auf der ganzen Welt ausbrechen, du lebst anders, wenn du unter Gottes Liebe und Gnade stehst. Und wie kommt man dorthin? Gott sagt, denen, die mich lieben und sich an meine Gebote halten, bin ich gnädig. Sie werden meine Liebe erfahren. Aus 2. Mose 20,6. Gehorsam verändert deine Erfahrung. Auch Jesus sagte später, wer meine Gebote annimmt und danach lebt, der liebt mich wirklich. Und wer mich liebt, den wird mein Vater lieben. Auch ich werde ihn lieben und mich ihm zu erkennen geben. Johannes 14,21. Wow, das ist stark und viel zu schade, um überlesen zu werden. Er sagte eben nicht, halte meine Gebote, damit ich dich liebe, sondern gehst du meine Wege, wirst du meine Liebe tiefer erleben. Und hier kommen die für uns oft so veralteten 10 Gebote ins Spiel, die mit Jesu Tod eben nicht aufgelöst worden sind, was viele missverstehen. Er selbst sagte, meint nur nicht, ich sei gekommen, das Gesetz aufzuheben. Nein, ich will sie nicht aufheben, sondern zur vollen Geltung bringen. Matthäus 5,17. Die 10 Gebote wurden nicht abgeschafft. Sie wurden auf eine tiefere Ebene gebracht. Noch einmal. Gehst du Gottes Wege, wirst du seine Liebe tiefer erleben. Die 10 Gebote sind nicht strenge Regeln, sondern eine Einladung in ein befreites Leben. Ja, eine Einladung in das Erleben der Gnade und Liebe Gottes auf einer tieferen Ebene. Und deswegen tauchen wir die kommenden Tage gemeinsam in die 10 Gebote und deren Bedeutung in deinem Heute ein. Danke für dich.

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1: Manchmal ist es durchaus schwer, gelassen zu bleiben, oder? Gerade wenn alles um uns herum hektisch wird. Also zumindest ich kenne das persönlich aus meinem Alltag. Ich möchte uns aber ermutigen, versuchen wir heute mal die Dinge anzunehmen, wie sie kommen und uns nicht von Kleinigkeiten aus der Ruhe bringen zu lassen, sondern gelassen zu bleiben.

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Nikos Kazantzakis war einer der bedeutendsten griechischen Schriftsteller des 20. Jahrhunderts. Er meinte, um Erfolg zu haben, müssen wir vorher glauben, dass wir ihn auch haben können. Ich denke, dass unsere Einstellung eine große Wirkung hat. Der Glaube, etwas zu erreichen, kann eine sprudelnde Kraftquelle sein. Mit einer positiven Herangehensweise verändert sich unser Zugang zu einer Aufgabe. Was vorher unwahrscheinlich erschien, wird vielleicht Schritt für Schritt durchdacht, immer realistischer. Wenn wir uns selbst etwas nicht zutrauen, kann der Impuls auch manchmal von jemand anderen kommen. Habe ein offenes Herz dafür, wenn dich jemand ermutigen möchte, auch wenn es vielleicht eine andere Richtung ist, an die du gar nicht gedacht hast. Auf der anderen Seite können wir selber auch anderen Mut zusprechen. Versuch es immer wieder und staune, was ein ehrlich gemeintes "Das kriegst du hin, probier's" alles bewirken kann. Gott hat uns mit verschiedenen Begabungen und Stärken geschaffen. Die dürfen wir Stück für Stück entdecken, in uns und auch in anderen. Er hat für jeden von uns einen Platz in seinem Plan. Und sein Plan sorgt immer wieder für Überraschungen. In Sprüche 3,6 steht: Denke bei jedem Schritt an ihn. Er zeigt dir den richtigen Weg und krönt dein Handeln mit Erfolg. Wenn wir aufmerksam sind und Schritte setzen nach Gottes Willen, werden wir mitunter überrascht sein, wo wir ankommen. Unser Input: Believe in your God-given abilities.

Wir schauen gemeinsam in das Buch der Bücher, die Bibel. Es ist das meistverkaufte Buch weltweit. Jetzt schauen wir in den ersten Johannesbrief, Kapitel 4. Wer sich zu Jesus als dem Sohn Gottes bekennt, in dem lebt Gott und er lebt in Gott. Was lösen diese Worte in dir aus?

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Eine unerschöpfliche Quelle. In den Diskussionen über die Energiewende kommen Politiker und Experten immer wieder auf eine Frage zu sprechen. Woher kommt die Energie der Zukunft? Brennstoffzelle oder Sonnenkraftwerke in der Wüste oder doch etwas bislang Unbekanntes? Es gibt die kühnsten und innovativsten Ideen und Forschungen. Oder sollten wir doch wieder zu Atom und Kohle zurück? Bei diesen Überlegungen wird immer wieder deutlich, wie sehr wir von Energie abhängig sind. Erschwerend kommt dazu, dass die Technik zur Energiegewinnung und viele Energiequellen endlich und begrenzt sind. Haben wir einen Energiemangel? Letztens hörte ich einen Radiobeitrag über die Sonne. Sie verbrennt 600 Millionen Tonnen Wasserstoff pro Sekunde. Das sind 51,84 Trillionen Tonnen am Tag. Der Wasserstoffvorrat soll noch für 5 Milliarden Jahre reichen. Im Inneren der Sonne herrschen zudem Temperaturen von ca. 15 Millionen Grad Celsius. Alles unvorstellbare Zahlen. Aus aktueller Sicht ein unerschöpflicher und gigantischer Vorrat an Energie. Könnte man diesen Vorrat doch nur gewinnend anzapfen? Das erinnert mich an Gott und uns. Als Menschen kommen wir auf sehr verwegene Ideen, um unser Grundproblem mit der Schuld zu lösen. Wir forschen und ackern nach der optimalen Lösung und verrennen uns in Religion oder Philosophie. Dabei gibt es eine Quelle, die unerschöpflich ist. Unerschöpflich an Vergebung, an Gnade und Liebe. Diese Quelle ist Gott selbst. Und das Beste daran, der Zugang zu dieser Quelle ist ohne komplizierte Technik zu bekommen. Unsere Schuld ist, Gott sei Dank, kein unlösbares Problem. Wir müssen nur unseren Mangel anerkennen und uns auf den einzigen Weg zu dieser unerschöpflichen Quelle machen. Jesus Christus.

Das Verborgene versteckt sich gar nicht vor dir. Es kann und will von dir gefunden werden. Das Sichtbare allerdings ist oft nicht das, wonach du suchst. Manchmal ist es auch das, was das Verborgene verdeckt und versteckt. Gott liebt eine Frage am allermeisten. Wenn wir uns nämlich fragen, Gott, wie bist du? Lass mich dich erkennen, ich suche dich. Er verspricht in Jeremia 29, 13 bis 14, ihr werdet mich suchen und finden, denn wenn ihr mich von ganzem Herzen suchen werdet, so will ich mich von euch finden lassen, spricht der Herr. Er will sich so gerne offenbaren, deswegen hat er uns auch die Bibel gegeben, damit wir nach ihm forschen können. Er versteckt sich nicht vor dir. Fokussiere dich heute bewusst darauf, Gott in seinem Wort zu begegnen. Hinter jeder Zeile kannst du seine Liebe zu dir entdecken.

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Augustinus von Hippo, oh mein Gott, was für ein Name, der lateinische Kirchenlehrer und Philosoph, hat gemeint, der Mensch kann Wunder nur erleben, wenn er bereit ist, sein Herz und seine Augen für sie zu öffnen. Wenn wir verletzt werden oder Enttäuschungen erleben, ist es ein normaler Schutzmechanismus, sein Herz zu verschließen. Anderen Menschen gegenüber und auch Gott gegenüber. Doch in den Mauern, die wir uns dabei aufbauen, lässt es sich manchmal nur sehr einsam leben. Die Wahrheit ist, man kann sich nicht von Schlechtem abschirmen. Man kann nur Leben zulassen oder eben nicht. Doch auch Verletzungen, die man sich dabei aussetzt, werden nie die schönen Dinge aufwiegen, die man erleben darf, wenn man sich entschließt, mit offenem Herzen durch die Welt zu gehen. Auch die Bibel sagt uns, wenn ihr Gottes Stimme hört, verhärtet eure Herzen nicht. Unser Vater im Himmel sagt uns auch, dass er unser Beschützer ist, unser Rächer, unser Verteidiger. Wenn wir damit aufhören, uns selbst schützen zu wollen und auf das Beste hoffen, hat Gott endlich die Möglichkeit, seine Position einzunehmen. Dem Guten gegenüber offen zu bleiben, lohnt sich also allemal. Unser Input für heute, keep your heart open.

die Sehnsucht nach einer Liebe, die größer ist als das, was wir selbst leisten können. Der Song ist ein Gebet. Er beschreibt die Beziehung zwischen Mensch und Gott und die Erkenntnis, dass Gottes Liebe etwas ist, das wir zum Leben brauchen. Es geht immer wieder darum, dass Gott derjenige ist, bei dem wir Halt finden. Der Song beschreibt nicht einen Glauben, der behauptet, ich habe alles im Griff, sondern einen Glauben, der ehrlich sagt, ich brauche

Genau dieser Gedanke begegnet uns auch in der Bibel. Jesus sagt in Johannes 15,5, ohne mich könnt ihr nichts tun. Er zeigt damit, unser Leben ist dafür geschaffen, mit Gott verbunden zu sein. So wie eine Pflanze Wasser braucht, brauchen wir Gottes Gegenwart und seine Liebe.

Glaube beginnt nicht damit, dass der Mensch beweist, dass er gut genug ist. Er beginnt damit, dass Gott den ersten Schritt macht und seine Liebe schenkt. Hillsong Young and Free verbindet in diesem Lied eine moderne musikalische Sprache mit einer ganz alten biblischen Wahrheit. Der Mensch ist auf der Suche nach Liebe, Annahme und Bedeutung und findet diese letztlich in Gott.

Gottes Liebe ist ein Geschenk, das man sich nicht verdienen muss. Eine Liebe, die trägt, verändert und unserem Leben eine neue Richtung gibt. Erinnere auch du dich daran, wenn du das nächste Mal diesen Song auf Now Radio hörst.

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0: Bibellesen. Warum ist es sinnvoll, sich Bibellesen zur Gewohnheit zu machen? Fragen wir doch Irene.
1: Alles, was wir regelmäßig tun, was wir immer wieder wiederholen, hat eine besondere Kraft auf uns. Wenn wir jetzt an ein Volksschulkind denken, das vielleicht die ersten Buchstaben lernt, dann wissen wir, wie oft, wenn wir uns zurückerinnern oder selber Kinder haben, dann wissen wir, wie oft man etwas wiederholen muss, dass es wirklich eine positive Auswirkung hat. Das heißt, Wiederholung wird zur Gewohnheit und Gewohnheit formt unser Wesen, formt unseren Charakter, formt auch unser Denken. Deswegen ist es so sinnvoll, täglich Bibel zu lesen, weil das uns sozusagen formt, verändert und uns in eine gute Richtung denken und handeln lässt. Gewohnheiten sind das, was uns sozusagen aufrechterhält, gerade auch in schwierigen Zeiten oder in Krisen. Dann greifen wir oft auf Gewohnheiten zurück. Und deswegen ist es wahnsinnig wichtig zu schauen, okay, welche Gewohnheiten habe ich? Sind das konstruktive Gewohnheiten? Sind das negative Gewohnheiten? Sind das Gewohnheiten, die mich fördern oder die mich eher entmutigen, die mich kraftlos zurücklassen? Bibellesen ist eine der besten Gewohnheiten. Daher kann ich nur empfehlen, wirklich mindestens täglich eine Dosis davon einzunehmen, sozusagen.
0: Irene Penz ist Psychotherapeutin und lebt im Großraum Wien.

Wir schauen gemeinsam in das Buch der Bücher, die Bibel. Es ist das meistverkaufte Buch weltweit. Jetzt sehen wir alles nur wie in einem Spiegel und wie in rätselhaften Bildern. Dann aber werden wir Gott von Angesicht zu Angesicht sehen. Wenn ich jetzt etwas erkenne, erkenne ich immer nur einen Teil des Ganzen. Dann aber werde ich alles so kennen, wie Gott mich jetzt schon kennt. Das steht in der Bibel im 1. Korintherbrief. Diese Worte hat Paulus geschrieben. Wie geht es dir, wenn du in der Bibel liest, Predigten hörst oder Gott direkt zu dir spricht? Verstehst du immer alles? Oder bist du manchmal verwirrt, was das für dein Leben ganz persönlich bedeutet? Paulus schreibt in diesem Abschnitt des Korintherbriefs, dass wir manchmal Dinge nur verzerrt sehen oder es uns sehr rätselhaft vorkommt. Doch wenn wir einmal sterben und zu Gott kommen, dann werden sich alle Fragezeichen auflösen, dann können wir Gott direkt ansehen und er wird uns alle Antworten geben können. Was bedeutet das jetzt für dein Leben hier und jetzt? Denk darüber doch mal nach.

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Barrymore zählte in den ersten Jahrzehnten des 20. Jahrhunderts zu den erfolgreichsten und angesehensten US-Schauspielern. Und seine Aussage, Glück schleicht sich oft durch eine Türe, bei der man nicht wusste, dass man sie offen gelassen hat, hat mich schmunzeln lassen. Wie oft sehe ich vor lauter Bäumen den Wald nicht mehr und dann auf einmal kommt ein Schmetterling. Geht es euch nicht auch immer mal wieder so? Man lebt so vor sich hin, rechnet mit überhaupt nichts und dann bam, völlig unerwartet passiert etwas, womit man gar nicht gerechnet hätte. Wichtig ist, das dann auch zu sehen und sich darüber zu freuen, denn genau dazu hat Gott diese kleinen und großen Überraschungen vorbereitet. Damit sie ein Strahlen auf unser Gesicht zaubern, ganz unvermittelt und aus vollem Herzen. Die Israeliten rechneten sich ja auch nicht damit, dass Gott vor ihnen auf einmal das Meer teilen würde oder Essen in der Wüste bereitlegen würde. Von Anfang an zeigt uns die Bibel unzählige Berichte, wie Gott die Menschen beschenkt und überrascht hat. Also auch, wenn sich in einem bestimmten Bereich deines Lebens eine Weile nichts getan hat, schreib ihn nicht gleich ab. Wer weiß, vielleicht hat Gott gerade hier noch Großes vor und ein geniales Geschenk wartet an der Schwelle einer vergessenen Hintertür. Unser Input? Let God surprise you.

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1: Gib deinen Emotionen nicht die Macht, über den Verlauf deines Tages zu entscheiden. Kennst du das? Am Morgen klingelt der Wecker nicht, du hast verschlafen, das Brot ist schimmlig geworden und du hast kein frisches Gewand mehr im Kasten. Das sind eine dieser Tage, an denen ich selbst lieber im Bett bleiben wollen würde. Ich denke, der Tag ist gelaufen. Aber durch Gott kann ich mich in jedem Moment umentscheiden und trotzdem fröhlich sein. Meine Emotionen müssen mich nicht bestimmen. Ich kann meine Emotionen bestimmen. Gott sagt in der Bibel in Römer 8, 28, eines aber wissen wir, alles trägt zum Besten derer bei, die Gott lieben. Sie sind ja in Übereinstimmung mit seinem Plan berufen. Ich kann in jeder Situation immer etwas lernen. Ich kann aktiv aus der Opferrolle aussteigen und den Blick auf das Gute in meinem Tag wenden. Wie entscheidest du dich heute?

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Willst du Gott noch tiefer erleben? Willst du Gottes Liebe durch und durch erleben? Es heißt, doch denen, die mich lieben und sich an meine Gebote halten, bin ich gnädig. Sie und ihre Nachkommen werden meine Liebe über Tausende von Generationen erfahren. 2. Mose 20,6. Ist das nicht Luxus, zu wissen, dass man täglich unter Gottes Gnade und seiner Liebe steht? Das beinhaltet dann einfach alles, was du benötigst, denn ein Vater, der liebt, ist ein Vater, der gibt. Ein Vater, der gnädig ist, ist ein Vater, bei dem Frieden zu finden ist. Ein Friede, den du durchgehend erlebst. Ob die Rechnungen sich gerade stapeln, Krankheit Teil deines Alltags wird oder sogar Kriege auf der ganzen Welt ausbrechen, du lebst anders, wenn du unter Gottes Liebe und Gnade stehst. Und wie kommt man dorthin? Gott sagt, denen, die mich lieben und sich an meine Gebote halten, bin ich gnädig. Sie werden meine Liebe erfahren. Aus 2. Mose 20,6. Gehorsam verändert deine Erfahrung. Auch Jesus sagte später, wer meine Gebote annimmt und danach lebt, der liebt mich wirklich. Und wer mich liebt, den wird mein Vater lieben. Auch ich werde ihn lieben und mich ihm zu erkennen geben. Johannes 14,21. Wow, das ist stark und viel zu schade, um überlesen zu werden. Er sagte eben nicht, halte meine Gebote, damit ich dich liebe, sondern gehst du meine Wege, wirst du meine Liebe tiefer erleben. Und hier kommen die für uns oft so veralteten 10 Gebote ins Spiel, die mit Jesu Tod eben nicht aufgelöst worden sind, was viele missverstehen. Er selbst sagte, meint nur nicht, ich sei gekommen, das Gesetz aufzuheben. Nein, ich will sie nicht aufheben, sondern zur vollen Geltung bringen. Matthäus 5,17. Die 10 Gebote wurden nicht abgeschafft. Sie wurden auf eine tiefere Ebene gebracht. Noch einmal, gehst du Gottes Wege, wirst du seine Liebe tiefer erleben. Die 10 Gebote sind nicht strenge Regeln, sondern eine Einladung in ein befreites Leben. Ja, eine Einladung in das Erleben der Gnade und Liebe Gottes auf einer tieferen Ebene. Und deswegen tauchen wir die kommenden Tage gemeinsam in die 10 Gebote und deren Bedeutung in deinem Heute ein. Danke für dich.

Wenn ich in der Bibel die Geschichte von Maria und Martha lese, dann muss ich ganz ehrlich sagen, kann ich Martha ziemlich gut verstehen. Martha war beschäftigt und besorgt, während Maria zu Jesu Füßen saß und ihm zuhörte. Diese Geschichte erinnert mich persönlich jedes Mal daran, wie wichtig es ist, im geschäftigen Alltag auch Zeit für Gott zu finden und vor allem die richtigen Prioritäten zu setzen. Wie geht's dir eigentlich damit?

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Wenn wir auf die Geschichte zurückblicken, gibt es so viele inspirierende Menschen, die sich dafür eingesetzt haben, diesen Planeten zu einem besseren Ort zu machen. Diese Leute hatten nicht nur Überzeugungen, nein, sie waren auch bereit, sich dafür einzusetzen und alles zu geben. Und jene, die wirklich einen Unterschied gemacht haben, haben ihre Überzeugungen nicht nur für sich behalten, sondern hatten auch die Fähigkeit, das Feuer ihrer Leidenschaft in vielen anderen Menschen zu entfachen. Aber Reden alleine ist nicht genug, wenn man ein wahrer Anführer sein möchte. John C. Maxwell sagt dazu: Ein Leiter ist jemand, der den Weg kennt, ihn geht und ihn anderen zeigt. Im Alten Testament wussten die Menschen bereits, was Gott von ihnen wollte. Sie wussten also den richtigen Weg. Sie hatten durch Moses das Gesetz erhalten und viele Regeln und Vorschriften, an die sie sich zu halten hatten. Doch, wie wir lesen, sind sie immer wieder davon abgewichen und haben Gottes Anweisungen missachtet. Doch wir haben es besser. Wir haben nicht nur ein Wort. Wir haben Jesus, eine Person, der auf dieser Erde war und wie ein wahrer Leiter nicht nur vom richtigen Weg erzählt hat, sondern ihn auch als unser Vorbild gegangen ist. Wenn wir ihm folgen und ihn ansehen, werden wir immer mehr wie er. Und Gott wird an uns Wohlgefallen haben. Unser Input: Follow the footsteps of Jesus.

Wir schauen gemeinsam in das Buch der Bücher, die Bibel. Es ist das meistverkaufte Buch weltweit. Zwei blinde Männer saßen an der Straße. Als sie hörten, dass Jesus vorüberkam, riefen sie laut: Herr, du Sohn Davids, hab Erbarmen mit uns. Das steht in der Bibel im Matthäusevangelium in Kapitel 20. Jesus war da mit seinen Jüngern in Israel unterwegs und viele Menschen waren ihm gefolgt. Auf diesem Weg war er an zwei Blinden vorbeigekommen. Als sie hörten, wer da gerade an ihnen vorbeiging, riefen sie laut nach Jesus. Jesus blieb stehen und sprach sie an: Was wollt ihr? Was wollt ihr, dass ich euch tue? Da antworteten die beiden Männer: Herr, wir wollen wieder sehen können. Jesus berührte ihre Augen und sofort konnten beide Männer wieder sehen. Von da an folgten sie Jesus. Die beiden Männer hatten erkannt, dass nur Jesus ihnen helfen konnte. Was sind deine Nöte? Was sind deine Sorgen? Du kannst auch zu Jesus rufen. Er hört dich und er will dir helfen.

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eine unerschöpfliche Quelle. In den Diskussionen über die Energiewende kommen Politiker und Experten immer wieder auf eine Frage zu sprechen. Woher kommt die Energie der Zukunft? Brennstoffzelle oder Sonnenkraftwerke in der Wüste oder doch etwas bislang Unbekanntes? Es gibt die kühnsten und innovativsten Ideen und Forschungen. Oder sollten wir doch wieder zu Atom und Kohle zurück? Bei diesen Überlegungen wird immer wieder deutlich, wie sehr wir von Energie abhängig sind. Erschwerend kommt dazu, dass die Technik zur Energiegewinnung und viele Energiequellen endlich und begrenzt sind. Haben wir einen Energiemangel? Letztens hörte ich einen Radiobeitrag über die Sonne. Sie verbrennt 600 Millionen Tonnen Wasserstoff pro Sekunde. Das sind 51,84 Trillionen Tonnen am Tag. Der Wasserstoffvorrat soll noch für 5 Milliarden Jahre reichen. Im Inneren der Sonne herrschen zudem Temperaturen von ca. 15 Millionen Grad Celsius. Alles unvorstellbare Zahlen. Aus aktueller Sicht ein unerschöpflicher und gigantischer Vorrat an Energie. Könnte man diesen Vorrat doch nur gewinnend anzapfen? Das erinnert mich an Gott und uns. Als Menschen kommen wir auf sehr verwegene Ideen, um unser Grundproblem mit der Schuld zu lösen. Wir forschen und ackern nach der optimalen Lösung und verrennen uns in Religion oder Philosophie. Dabei gibt es eine Quelle, die unerschöpflich ist. Unerschöpflich an Vergebung, an Gnade und Liebe. Diese Quelle ist Gott selbst. Und das Beste daran, der Zugang zu dieser Quelle ist ohne komplizierte Technik zu bekommen. Unsere Schuld ist, Gott sei Dank, kein unlösbares Problem. Wir müssen nur unseren Mangel anerkennen und uns auf den einzigen Weg zu dieser unerschöpflichen Quelle machen. Jesus Christus.

Dein Wert sinkt oder steigt nicht abhängig von dem, was Menschen über dich sagen, ob sie dich loben oder ob sie dich fertig machen. Dein Wert ist und bleibt dein Wert. Und dieser ist unbezahlbar. Für mich ist es manchmal gar nicht so leicht, dass ich diesen Wert erkennen kann. Durch so viele andere Faktoren lasse ich mich beeinflussen. Geld, Anerkennung, Liebe. Aber eines habe ich im Leben mit Gott bemerkt. Wenn er selbst sein Leben gegeben hat für mich, dann habe ich den unfassbar höchsten Wert überhaupt. In Römer 5,8 sagt Paulus, Gott hingegen beweist uns seine Liebe dadurch, dass Christus für uns starb, als wir noch Sünder waren. Gott liebt dich so sehr, dass er seinen Sohn für dich geopfert hat, damit du frei sein und leben kannst. Und er ist nicht für dich gestorben, als du alles richtig gemacht hast, sondern am höchsten Punkt deiner Sünde. Diese Verheißung spendet mir sehr viel Trost und lässt mich in meinem Selbstwert auftanken, wenn ich ihn mal wieder vergessen habe. Dich auch?

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Der heutige Input stammt von einer Persönlichkeit, die sicher zu Recht als Charakterdarsteller gilt. Einige kennen ihn vielleicht aus der Reihe Star Wars, wo er in 4 Filmen als Han Solo zu sehen war. Besonders populär war auch seine Rolle als Archäologe und Abenteurer Indiana Jones. Genau, es geht um Harrison Ford. Der amerikanische Schauspieler und Produzent meinte, in unser aller Leben gibt es große Veränderungen, die mehr oder weniger eine zweite Chance sind. Im Allgemeinen wird eine zweite Chance oft als Glück bezeichnet. Manche sehen darin aber auch eine berechenbare Komponente. Nach dem Motto, dann eben nächstes Mal. Für mich beschreibt der Gedanke vor allem eine Hoffnung. Ich setze mich oft unter Druck, etwas gleich oder beim ersten Versuch zu schaffen. Wenn es dann aber nicht klappt, bin ich enttäuscht. Auch wenn man direkt in dem Moment vielleicht nicht daran denkt, ist es ermutigend, mit etwas Abstand zu entdecken, dass es kein in Stein gemeißeltes, das wird nie klappen ist. Wenn etwas Zeit vergangen ist, erlebt man, dass eine bestimmte Veränderung stattgefunden hat, die uns ganz unbemerkt den Weg geebnet und zur zweiten Chance geworden ist. Manchmal sind wir uns der vielen kleinen Schritte gar nicht bewusst, aus der sich unser Lebensweg zusammensetzt. Darum ist es wichtig, auch diese mit vollem Herzen zu gehen und bedacht zu entscheiden. Denn man weiß nie, was damit alles verbunden ist. Wie man mit Situationen umgeht, spiegelt sich auch in der persönlichen Entwicklung wider. Manche Entscheidungen prägen uns mehr, andere weniger. Ich finde das immer wieder total spannend. Auf einmal hat man andere Ressourcen und kann in einer ähnlichen Situation einen anderen Weg wählen. Zweite Chancen zeigen uns nämlich auch unsere eigene Entwicklung. Wir dürfen Gott bitten, unser Herz zu öffnen, damit wir uns der zweiten Chance bewusst werden und uns trauen, sie auch zu ergreifen. Denn er ist mehr in unserem Wirken, als uns bewusst ist, weil er uns zu sich ziehen will. Dann dürfen wir immer wieder überrascht bemerken, dass eine Veränderung zu einer großen Chance geworden ist, die letztlich immer ein Ausdruck von Gottes Liebe ist. In Jeremia 31,3 steht, ich habe dich je und je geliebt, darum habe ich dich zu mir gezogen, aus lauter Güte. Unser Input, to live with God is the best chance you have.

Wir schauen gemeinsam in das Buch der Bücher, die Bibel. Es ist das meistverkaufte Buch weltweit. Jetzt schauen wir in den Philipperbrief, Kapitel 4. Macht euch keine Sorgen, ihr dürft in jeder Lage zu Gott beten. Sagt ihm, was euch fehlt und dankt ihm. Dann wird Gottes Friede, der all unser Verstehen übersteigt, eure Herzen und Gedanken bewahren, weil ihr mit Jesus Christus verbunden seid. Welche Sorgen willst du heute ganz bewusst bei Jesus ablegen?

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Willst du Gott noch tiefer erleben? Willst du Gottes Liebe durch und durch erleben? Es heißt, doch denen, die mich lieben und sich an meine Gebote halten, bin ich gnädig. Sie und ihre Nachkommen werden meine Liebe über Tausende von Generationen erfahren. 2. Mose 20,6. Ist das nicht Luxus, zu wissen, dass man täglich unter Gottes Gnade und seiner Liebe steht? Das beinhaltet dann einfach alles, was du benötigst, denn ein Vater, der liebt, ist ein Vater, der gibt. Ein Vater, der gnädig ist, ist ein Vater, bei dem Frieden zu finden ist. Ein Friede, den du durchgehend erlebst. Ob die Rechnungen sich gerade stapeln, Krankheit Teil deines Alltags wird oder sogar Kriege auf der ganzen Welt ausbrechen, du lebst anders, wenn du unter Gottes Liebe und Gnade stehst. Und wie kommt man dorthin? Gott sagt, denen, die mich lieben und sich an meine Gebote halten, bin ich gnädig. Sie werden meine Liebe erfahren. Aus 2. Mose 20,6. Gehorsam verändert deine Erfahrung. Auch Jesus sagte später, wer meine Gebote annimmt und danach lebt, der liebt mich wirklich. Und wer mich liebt, den wird mein Vater lieben. Auch ich werde ihn lieben und mich ihm zu erkennen geben. Johannes 14,21. Wow, das ist stark und viel zu schade, um überlesen zu werden. Er sagte eben nicht, halte meine Gebote, damit ich dich liebe, sondern gehst du meine Wege, wirst du meine Liebe tiefer erleben. Und hier kommen die für uns oft so veralteten 10 Gebote ins Spiel, die mit Jesu Tod eben nicht aufgelöst worden sind, was viele missverstehen. Er selbst sagte, meint nur nicht, ich sei gekommen, das Gesetz aufzuheben. Nein, ich will sie nicht aufheben, sondern zur vollen Geltung bringen. Matthäus 5,17. Die 10 Gebote wurden nicht abgeschafft. Sie wurden auf eine tiefere Ebene gebracht. Noch einmal, gehst du Gottes Wege, wirst du seine Liebe tiefer erleben. Die 10 Gebote sind nicht strenge Regeln, sondern eine Einladung in ein befreites Leben. Ja, eine Einladung in das Erleben der Gnade und Liebe Gottes auf einer tieferen Ebene. Und deswegen tauchen wir die kommenden Tage gemeinsam in die 10 Gebote und deren Bedeutung in deinem Heute ein. Danke für dich.

0: Wir schauen gemeinsam in das Buch der Bücher, die Bibel. Es ist das meistverkaufte Buch weltweit. Jetzt schauen wir in das Buch Zephania, Kapitel 3. Der Herr, euer Gott, ist in eurer Mitte und was für ein starker Retter ist er. Von ganzem Herzen freut er sich über euch. Weil er euch liebt, redet er nicht länger über eure Schuld. Ja, er jubelt, wenn er an euch denkt. Was lösen diese Worte in dir aus?
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Die Autorin des heutigen Zitats kennen wohl die meisten Frauen. Denn sie hat auch einige sehr bekannte Bücher geschrieben. Und zwar sehr schöne. Es geht um Jane Austen. Die britische Schriftstellerin sagte einmal: Nichts hat so viel Charme wie ein Herz voll Zärtlichkeit. Bei diesem Gedanken muss ich gleich an meine Mama denken. Das haben Mütter ja so an sich. Irgendwie können sie immer das Beste in einem sehen, auch wenn man das selber nicht versteht. Ich kann mich nicht daran erinnern, dass mir meine Mama je gesagt hätte, ich sei schrecklich. Auch nicht in Zeiten, wo ich jetzt rückblickend wirklich anstrengend war. Genauso behutsam ging auch Jesus mit den Menschen um. Er sah hinter ihre Taten, ihre Berufe, ihre Lebensweise und erkannte das Herz der Menschen. Und das Erstaunliche ist, genau mit dieser bedingungslosen Annahme bewegte er sie zur Umkehr. Ohne große Worte, ohne Predigten, durch Liebe und ein Herz voll Zärtlichkeit. Die Pharisäer, also die Gesetzesgelehrten, haben oft nicht verstanden, mit welchen Leuten er sich umgab. Mit Prostituierten, Zöllnern und, wie die Pharisäer so schön sagten, Sündern. Einmal war Jesus zu Gast beim Zöllner Zachäus. Der war vor lauter Freude so außer sich, dass er zu Jesus sagte: Herr, ich verspreche dir, ich werde die Hälfte meines Besitzes den Armen geben. Und wenn ich jemandem zu viel abgenommen habe, will ich es ihm vierfach zurückgeben. Dazu hatte Jesus ihn nicht aufgefordert. Er hat es von sich aus getan. Denn Gottes Liebe hat sein Herz bewegt. In Jakobus 2,13 heißt es deshalb: Wer selbst kein Erbarmen gehabt hat, über den wird auch Gott erbarmungslos Gericht halten. Wenn aber jemand barmherzig war, dann gilt: Erbarmen triumphiert über das Gericht. Erbarmen ist stärker als Gericht, stärker als das Gesetz, stärker als irgendwelche Regeln, die wir den Menschen aufbinden. Nur wenn sie Gottes Gnade erleben, können sie wahrhaft umkehren, und seine Gnade werden sie nur dann erleben, wenn wir sie ihnen zeigen. Jemanden richten, das ist leicht. Doch Gott will, dass wir auch Menschen, die falsch leben und Fehler machen, durch seine Augen sehen. Voll Liebe und in dem Glauben, dass sie zu Besserem bestimmt sind. Unser Input: Ask God to help you be merciful.

Wenn du enttäuscht wurdest, bedeutet das, dass du eine Erwartung gehabt hast. Menschen werden dich immer enttäuschen, weil sie deine Erwartungen gar nicht erfüllen können. Gott kann deine Erwartungen sogar übertreffen. Wohin gehst du mit deinen Erwartungen? Zu Menschen oder gleich zu Gott? Meine Mentorin, die mir auf dem Weg meines Glaubens hilft, hat mir mal etwas ganz Tolles gesagt. Wenn ich den Impuls habe, sofort mit einer Freundin zu reden, wenn es mir schlecht geht, soll ich mir zuerst 5 Minuten Zeit nehmen und vor Gott mein Herz ausschütten. Und ich kann dir sagen, ihr Ratschlag ist wirklich hilfreich. Gott sehnt sich danach, mich zu trösten und meine Anlaufstelle Nummer 1 zu sein. Er will mit mir die engste Beziehung leben. Wenn ich enttäuscht wurde, kann er mir Kraft geben. In Psalm 94,19 erkennt David: Ich hatte viel Bekümmernis in meinem Herzen, aber deine Tröstungen erquickten meine Seele. Mit dieser Erwartung können wir immer vor Gott kommen. Probier's aus!

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0: Bibellesen. Was sagt die Bibel über das Bibellesen? Fragen wir doch Irene.
1: Da gibt es einige Stellen, ich weiß sicherlich nur einen Bruchteil davon, aber auf jeden Fall heißt es in der Apostelgeschichte, sie lasen, sie studierten im Wort und sie kamen zusammen und in den Briefen wird auch immer wieder darauf hingewiesen, wir sollen zusammenkommen und einen Vers oder ein Lied oder einen Text oder irgendetwas haben und mitbringen. Und im Psalm 1 heißt es ja, dass man über den Wort studieren soll Tag und Nacht, dass das einfach positive Auswirkungen hat. Also die Bibel spricht über das Bibellesen und geht eigentlich fast davon aus, dass wir das tun, dass wir das tun sollten.
0: Irene Penz ist Psychotherapeutin und lebt im Großraum Wien.

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Wir schauen gemeinsam in das Buch der Bücher, die Bibel. Es ist das meistverkaufte Buch weltweit. Genauso wie Gott, der euch zu sich gerufen hat, ganz heilig ist, so sollt auch ihr in eurer gesamten Lebensführung heilig sein. Das steht in der Bibel im 1. Petrusbrief, Kapitel 1. Mit diesen Worten werden wir dazu aufgefordert, heilig zu sein. Heilig zu sein bedeutet, für Gott abgesondert zu sein und ein quasi vollkommenes Leben zu führen. Das bedeutet, ein Leben zu führen, das sich an Gottes Wesen und seinem Willen orientiert. Wenn wir uns ehrlich sind, das kann niemand von uns vollständig schaffen. Der Kontext ist da besonders wichtig. In den Bibelversen davor spricht Petrus nämlich von der Gnade Gottes und der Hoffnung, die wir durch Jesus haben. Das soll uns dazu motivieren, ein Leben zu führen, das Gott gefällt. Wir können uns Gottes Liebe nicht verdienen, egal wie sehr wir uns auch anstrengen, immer heiliger zu werden. Aber so wie wir leben, das kann unsere Antwort auf seine Liebe sein. Was willst du gerade heute in deinem Leben bewusst mit Jesus angehen?

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Blake war ein englischer Dichter und Maler des 18. und 19. Jahrhunderts. Wegen seines Zeichentalents besuchte er bereits mit 10 Jahren eine der bedeutendsten Londoner Zeichenschulen. Er war also nicht gerade ein Spätzünder. Er meinte einmal, man weiß nie, wann es genug ist, bis man merkt, dass es zu viel war. Habt ihr euch nicht auch schon einmal gefragt, warum manche Menschen so grundzufrieden wirken? Und beim Reden entdeckt man Hintergrundinfos, bei denen man nur staunen kann. Das hätte ich nicht vermutet. Wieso sind also manche Menschen viel zufriedener als andere? Die Umstände können es mal nicht sein. Und auch auf einen immer zur Verfügung stehenden, gut gelaunten Freundeskreis kommt es aus meiner Erfahrung nicht wirklich an. Es ist dieses immer mehr und mehr Wollen, das so schnell Lebensinhalt wird und uns in Dauerstress versetzt. Diese trügerischen Gedanken von das zusätzlich ist noch okay und mit nur ein bisschen mehr könnte ich, die uns ständig auf Trab halten und auch den zufriedensten Menschen immer wieder straucheln lassen, obwohl wir tief drinnen wissen, wenn etwas okay ist, bedeutet das noch lange nicht, dass es gut ist. Und auch mit dem bisschen mehr kann man so vieles noch nicht, dass es dann auch eigentlich wieder nicht reicht. Was sagt denn Gott über Zufriedenheit? In Jesaja 58,11 heißt es, wenn wir unser Herz öffnen, dann wird der Herr dich beständig leiten und dir selbst in Dürrezeiten innere Zufriedenheit bewahren. Er wird deinen Körper erfrischen, sodass du einem eben bewässerten Garten gleichst und bist wie eine nie versiegende Quelle. Wie genial ist das, dass wir dem Glück nicht nachjapsen müssen, dass wir nicht den ständig wechselnden Umständen ausgeliefert sind, sondern er unser geöffnetes Herz versorgen will. Unser Input: Let God satisfy your heart.

die Sehnsucht nach einer Liebe, die größer ist als das, was wir selbst leisten können. Der Song ist ein Gebet. Er beschreibt die Beziehung zwischen Mensch und Gott und die Erkenntnis, dass Gottes Liebe etwas ist, das wir zum Leben brauchen. Es geht immer wieder darum, dass Gott derjenige ist, bei dem wir Halt finden. Der Song beschreibt nicht einen Glauben, der behauptet, ich habe alles im Griff, sondern einen Glauben, der ehrlich sagt, ich brauche

genau dieser Gedanke begegnet uns auch in der Bibel. Jesus sagt in Johannes 15,5, ohne mich könnt ihr nichts tun. Er zeigt damit, unser Leben ist dafür geschaffen, mit Gott verbunden zu sein. So wie eine Pflanze Wasser braucht, brauchen wir Gottes Gegenwart und seine Liebe.

Der Glaube beginnt nicht damit, dass der Mensch beweist, dass er gut genug ist. Er beginnt damit, dass Gott den ersten Schritt macht und seine Liebe schenkt. Hillsong Young and Free verbindet in diesem Lied eine moderne musikalische Sprache mit einer ganz alten biblischen Wahrheit. Der Mensch ist auf der Suche nach Liebe, Annahme und Bedeutung und findet diese letztlich in Gott. Die zentrale Aussage ist ein ehrliches Eingeständnis. Gott, ich brauche deine Liebe.

Gottes Liebe ist ein Geschenk, das man sich nicht verdienen muss. Eine Liebe, die trägt, verändert und unserem Leben eine neue Richtung gibt. Erinnere auch du dich daran, wenn du das nächste Mal diesen Song auf Now Radio hörst.

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eine unerschöpfliche Quelle. In den Diskussionen über die Energiewende kommen Politiker und Experten immer wieder auf eine Frage zu sprechen. Woher kommt die Energie der Zukunft? Brennstoffzelle oder Sonnenkraftwerke in der Wüste oder doch etwas bislang Unbekanntes? Es gibt die kühnsten und innovativsten Ideen und Forschungen. Oder sollten wir doch wieder zu Atom und Kohle zurück? Bei diesen Überlegungen wird immer wieder deutlich, wie sehr wir von Energie abhängig sind. Erschwerend kommt dazu, dass die Technik zur Energiegewinnung und viele Energiequellen endlich und begrenzt sind. Haben wir einen Energiemangel? Letztens hörte ich einen Radiobeitrag über die Sonne. Sie verbrennt 600 Millionen Tonnen Wasserstoff pro Sekunde. Das sind 51,84 Trillionen Tonnen am Tag. Der Wasserstoffvorrat soll noch für 5 Milliarden Jahre reichen. Im Inneren der Sonne herrschen zudem Temperaturen von ca. 15 Millionen Grad Celsius. Alles unvorstellbare Zahlen. Aus aktueller Sicht ein unerschöpflicher und gigantischer Vorrat an Energie. Könnte man diesen Vorrat doch nur gewinnend anzapfen. Das erinnert mich an Gott und uns. Als Menschen kommen wir auf sehr verwegene Ideen, um unser Grundproblem mit der Schuld zu lösen. Wir forschen und ackern nach der optimalen Lösung und verrennen uns in Religion oder Philosophie. Dabei gibt es eine Quelle, die unerschöpflich ist. Unerschöpflich an Vergebung, an Gnade und Liebe. Diese Quelle ist Gott selbst. Und das Beste daran, der Zugang zu dieser Quelle ist ohne komplizierte Technik zu bekommen. Unsere Schuld ist, Gott sei Dank, kein unlösbares Problem. Wir müssen nur unseren Mangel anerkennen und uns auf den einzigen Weg zu dieser unerschöpflichen Quelle machen. Jesus Christus. Yeah. 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

Wir schauen gemeinsam in das Buch der Bücher, die Bibel. Es ist das meistverkaufte Buch weltweit. Jetzt schauen wir in das Matthäusevangelium, Kapitel 6. Häuft in dieser Welt keine Reichtümer an. Sie werden nur von Motten und Rost zerfressen oder von Einbrechern gestohlen. Sammelt euch viel mehr Schätze im Himmel, die unvergänglich sind und die kein Dieb mitnehmen kann. Wo nämlich euer Schatz ist, da wird auch euer Herz sein. Hast du darüber schon mal nachgedacht?

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David Brinkley war ein bekannter Fernsehautor, der über 30 Jahre für den Sender NBC arbeitete. Er sagte mal, ein erfolgreicher Mann ist jemand, der ein festes Fundament baut mit den Ziegelsteinen, die andere nach ihm werfen. Wow. Diese Fähigkeit hätte ich ja auch gerne, oder? Man hat es ja eher so im Kopf, dass Dinge, die einem anderen in den Weg legen, eben einfach hindern und aufhalten. Aber etwas daraus machen? Nicht schlecht. Das erinnert mich an einen Bibelvers im Alten Testament. Da heißt es, der Stein, den die Bauarbeiter weggeworfen haben, weil sie ihn für unbrauchbar hielten, ist nun zum Grundstein des ganzen Hauses geworden. Also eigentlich genau, was Brinkley sagt. Und dank Jesus wissen wir auch, worum es in diesem Vers eigentlich ging. Nämlich um ihn. In Matthäus 21 nahm er noch einmal darauf Bezug und sagte, was keiner für möglich gehalten hat, das tut der Herr vor unseren Augen. Als Jesus abgelehnt wurde von dem Volk, zu dem er kam und auf dem Kreuz hing, sah das nicht gerade nach einem Erfolg aus. Eher nach völligem und totalem Versagen. Doch wir wissen durch Jesu Lehre, dass er sterben musste. Nur durch diese Tat haben wir heute freien Zugang zu Gott und die Gemeinde ist auf ihn und seine Tat am Kreuz gegründet. Manchmal sind die Dinge eben nicht so, wie sie scheinen. Doch als er am dritten Tag auferstanden war, war das die klare Ansage an alle Mächte der Finsternis. Nichts kann Jesus halten. Er steht über allem. Er hat alles aufgefangen, das der Feind nur irgendwie werfen konnte und daraus sein Haus gebaut. Und wir dürfen uns freuen, weil wir einen Gott haben, der bereits für uns gesiegt hat. Und was uns auch immer um die Ohren fliegt oder entgegenfliegt, wir wissen, Jesus kann es nicht standhalten. Also wäre mein Vorschlag, Gott das Auffangen der Ziegelsteine in unserem Leben zu überlassen. Er ist der beste Baumeister und hat bereits das feste Fundament gelegt. Unser Input: Let Jesus build your life.

heute das, was du kannst. Verschieb nichts auf morgen, das du heute erledigen könntest. Aber stress dich auch nicht, wenn du nicht alles schaffst. Tu einfach, was du kannst. Manchmal habe ich ganz schön viel Druck, weil ich mich mit anderen Menschen vergleiche. Aber Vergleichen ist eigentlich ein Gift für uns Menschen, weil wir ja alle so unterschiedlich sind. Und dieses Vergleichen lähmt mich manchmal, dass ich erst gar nicht mit den Aufgaben anfange, die ich mir vorgenommen habe. Aber ich erinnere mich dann an eine Stelle in der Bibel, da sagt Gott: Noch einmal, durch Gottes Gnade seid ihr gerettet, und zwar aufgrund des Glaubens. Ihr verdankt eure Rettung also nicht euch selbst. Nein, sie ist Gottes Geschenk. Sie gründet sich nicht auf menschliche Leistungen, sodass niemand vor Gott mit irgendetwas groß tun kann. Gott liebt mich, ohne dass ich irgendwas geleistet habe. Seine Liebe hängt niemals von dem ab, was ich tue. Und mit diesem Wissen nimmt mir Gott meinen Stress und ich tue, so gut ich kann. Versuch doch heute auch mal mit dem Wissen, dass Gott dich unabhängig von deinen Taten liebt, zu tun.

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0: Bibellesen. Wie kann ich mich motivieren, wenn ich keine Lust habe zum Bibellesen? Fragen wir doch Irene.
1: Das ist auch keine einfache Frage. Ich würde es mal so beantworten. Wir haben nicht immer Lust, in die Arbeit zu gehen. Mütter oder Väter haben nicht immer Lust, mitten in der Nacht aufzustehen, ihre Kinder zu füttern, zu wickeln oder sonst was. Und wir tun es dennoch, weil es einfach völlig klar ist, dass wir das zu tun haben und weil es unsere Aufgabe und Verpflichtung ist. Und ich glaube, dass wenn wir unsere Beziehung zu Gott vertiefen wollen, dass es eine absolute Selbstverständlichkeit ist und gar nicht hinterfragt werden sollte, dass wir das tun, ob Lust oder nicht. Oft kommt die Freude daran erst durch das Tun. Und dass wir uns einfach damit committen, also dass wir uns mit uns selbst ein Commitment geben und sagen, ich tue das, weil es wichtig ist und weil mein Geist das braucht. Weil ich von Gott komme, weil Gott alles gemacht hat, weil Gott mir alles geschenkt hat und deswegen mache ich das und komme zu ihm und lasse mich von diesem Wort bereichern, erquicken, stärken. Und je mehr man das tut, kann ich nur sagen, desto mehr kriegt man auch Appetit. Das ist wie wenn man zum Essen beginnt, dann wird der Appetit manchmal eher größer. Wenn man eine Zeit lang gar nichts isst, dann gewöhnt sich der Körper dran. Und so ist es auch beim Bibellesen. Wenn wir anfangen und das zu einer Routine wird und zu einer guten Gewohnheit, dann ist das ein fixer Bestandteil und wir überwinden uns. Also geh nicht nach eigener Lust, geh nicht nach eigenem Gutdünken, sondern es ist wie ein Gehorsamschritt eigentlich. Ja? Und es wird Segen bringen. Fang einfach an und überwinde deine Unlust.
0: Irene Penz ist Psychotherapeutin und lebt im Großraum Wien.
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Wir schauen gemeinsam in das Buch der Bücher, die Bibel. Es ist das meistverkaufte Buch weltweit. Doch wenn wir unsere Sünden bekennen, erweist Gott sich als treu und gerecht. Er vergibt uns unsere Sünden und reinigt uns von allem Unrecht, das wir begangen haben. Das steht in der Bibel im Neuen Testament im ersten Brief von Johannes. Kennst du schlechtes Gewissen? Dieses Gefühl, das manchmal bleibt, obwohl du dich für einen Fehler bereits eigentlich schon entschuldigt hast. Uns Menschen fällt es ja manchmal durchaus schwer, anderen zu vergeben. Manchmal sind wir durchaus nachtragend und halten unseren Mitmenschen ihre Fehler immer wieder vor. Gott ist da aber ganz anders. Wenn du zu Gott kommst und ihn um Vergebung bittest, dann vergibt er dir ohne Wenn und Aber. Du darfst dir ganz sicher sein, Gott hält dir deine Vergehen nicht mehr vor, denn seine Vergebung ist vollkommen. Hast du Gottes Vergebung in deinem Leben schon erfahren?

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David Lloyd George war ein britischer Politiker. Während des Ersten Weltkriegs wurde er zum Premierminister gewählt. Er war der letzte Premierminister aus dem liberalen Flügel in diesem Amt. Er meinte, wage ruhig einen großen Schritt, wenn es nötig ist. Über einen Abgrund kommt man nicht mit zwei kleinen Schritten. Naja, theoretisch verstehe ich das. Aber wenn der Abgrund tief und einschüchternd ist, dann schaue ich doch mal lieber. Zugegeben, vor dem Abgrund versteinern ist genauso wenig eine gute Idee, wie unbedacht loszuspringen. In beiden Fällen nimmt man sich den Raum zum Handeln. Wenn man nur mehr auf das Problem starrt, wird das meistens immer größer. Und sich zu denken, ach, das geht schon, und loszustürmen, entpuppt sich meistens auch nicht als besonders guter Schachzug. Wenn man gar keinen Weg sieht, hilft das Vertrauen auf Gott. Seine Möglichkeiten übersteigen unsere Vorstellungskraft bei weitem, auch wenn wir das Gefühl haben, dass es hier nicht weitergeht. Gott hat einen Weg für jeden von uns. Als die Israeliten den Jordan erreichten, vertrauten sie auf Gottes Anweisungen. Wie viel Mut müssen die Priester gehabt haben, als Joshua ihnen Gottes Wort weitergibt und sie auffordert, Schritte ins Wasser zu setzen. In Joshua 3,12-13 zeigt Gott seine Macht und bahnt den Israeliten einen Weg durch den Jordan. Die Verbindung zu Gott ist entscheidend. Wenn wir auf ihn hören, können wir mutig erste Schritte setzen und er eröffnet völlig neue Wege. Unser Input? Walk by faith.

deinen Wert nicht von Äußerem abhängig und auch nicht von deinen Gefühlen. Dein Wert definiert sich einzig und allein über eines: Jesus Christus und sein Geschenk an dich, das ewige Leben. Ich kenne das auch. Ich definiere mich über die Arbeit, ob ich gemocht werde oder ob ich heute gut drauf bin. Aber ich kenne Gott und das stellt alles andere in den Schatten. In Jesaja 43,4 sagt Gott: Weil du teuer bist in meinen Augen und herrlich und weil ich dich lieb habe, gebe ich Menschen an deiner Stadt und Völker für dein Leben. Gott hat seinen Sohn gegeben, für dich, damit du frei bist und dieses Geschenk gilt Tag für Tag, das du annehmen kannst. Auch heute!

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Willst du Gott noch tiefer erleben? Willst du Gottes Liebe durch und durch erleben? Es heißt, doch denen, die mich lieben und sich an meine Gebote halten, bin ich gnädig. Sie und ihre Nachkommen werden meine Liebe über Tausende von Generationen erfahren. 2. Mose 20,6. Ist das nicht Luxus, zu wissen, dass man täglich unter Gottes Gnade und seiner Liebe steht? Das beinhaltet dann einfach alles, was du benötigst, denn ein Vater, der liebt, ist ein Vater, der gibt. Ein Vater, der gnädig ist, ist ein Vater, bei dem Frieden zu finden ist. Ein Friede, den du durchgehend erlebst. Ob die Rechnungen sich gerade stapeln, Krankheit Teil deines Alltags wird oder sogar Kriege auf der ganzen Welt ausbrechen, du lebst anders, wenn du unter Gottes Liebe und Gnade stehst. Und wie kommt man dorthin? Gott sagt, denen, die mich lieben und sich an meine Gebote halten, bin ich gnädig. Sie werden meine Liebe erfahren. Aus 2. Mose 20,6. Gehorsam verändert deine Erfahrung. Auch Jesus sagte später, wer meine Gebote annimmt und danach lebt, der liebt mich wirklich. Und wer mich liebt, den wird mein Vater lieben. Auch ich werde ihn lieben und mich ihm zu erkennen geben. Johannes 14,21. Wow, das ist stark und viel zu schade, um überlesen zu werden. Er sagte eben nicht, halte meine Gebote, damit ich dich liebe, sondern gehst du meine Wege, wirst du meine Liebe tiefer erleben. Und hier kommen die für uns oft so veralteten 10 Gebote ins Spiel, die mit Jesu Tod eben nicht aufgelöst worden sind, was viele missverstehen. Er selbst sagte, meint nur nicht, ich sei gekommen, das Gesetz aufzuheben. Nein, ich will sie nicht aufheben, sondern zur vollen Geltung bringen. Matthäus 5,17. Die 10 Gebote wurden nicht abgeschafft. Sie wurden auf eine tiefere Ebene gebracht. Noch einmal, gehst du Gottes Wege, wirst du seine Liebe tiefer erleben. Die 10 Gebote sind nicht strenge Regeln, sondern eine Einladung in ein befreites Leben. Ja, eine Einladung in das Erleben der Gnade und Liebe Gottes auf einer tieferen Ebene. Und deswegen tauchen wir die kommenden Tage gemeinsam in die 10 Gebote und deren Bedeutung in deinem Heute ein. Danke für dich!

Wir schauen gemeinsam in das Buch der Bücher, die Bibel. Es ist das meistverkaufte Buch weltweit. Wir schauen in Offenbarung Kapitel 1, Vers 8. Dort sagt Jesus: Ich bin das Alpha und das Omega, der Anfang und das Ende. Das spricht der Herr und Gott, der ist, der immer war und der noch kommen wird, der Allmächtige. Diese Worte spricht Jesus in der Offenbarung, dem letzten Buch der Bibel. Es ist ein Versprechen, dass unser Gott immer der gleiche war, der gleiche ist und der gleiche bleiben wird. Er kann und will sich dir auch heute noch zeigen und in deinem Leben wirken. Wer ist überhaupt Gott für dich?

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Dave Pelzer ist ein amerikanischer Autor und Kämpfer für Kinderrechte. Er prägt diese Aussage: Um dir selbst helfen zu können, musst du erst einmal du selbst sein. Kennt ihr das, wenn man irgendwie in der Klemme steckt oder sich nach Antworten im Leben umsieht? Oft hat man dann die Gewohnheit, sich das Leben anderer anzusehen. Freunde, Familie, Kollegen. Und irgendwie denken wir wohl, dort auch die richtige Richtung für uns zu entdecken. Leider kann das ganz schön schief gehen. Nur weil etwas für jemand anderen klappt, muss das nämlich ganz und gar nicht heißen, dass das bei uns genauso funktioniert. Ich glaube, Gott hat das so gemacht, damit wir von ihm abhängig bleiben. Er hat ja einen individuellen Plan für jeden Einzelnen von uns. Wenn er einfach jedes Problem bei jedem auf dieselbe Weise lösen würde, hätten wir niemals einen Grund, um ihm zu vertrauen. Dann, wir würden ja im Vorhinein wissen, was passieren wird. Doch Gott möchte, dass wir in allem auf ihn schauen. Vielleicht hat er mit uns ja was völlig anderes vor, als mit den Leuten um uns herum. Und es ist wahr, was Pelzer sagt. Solange wir nicht lernen, wir selbst zu sein und auf unser Inneres zu hören, werden wir keine Lösungen im Leben finden. Gott lebt ja in uns und er zeigt uns auch in unserem Herzen die Richtung. Wir müssen lernen, auf unser Gefühl zu hören, auch wenn wir niemanden finden, der das bestätigen kann. Und so wird unsere innere Stimme immer lauter, indem wir ihr Gehör geben und darauf vertrauen, dass Gott uns ganz individuell führt. Unser Input: Listen to your own heart.

Jeder Tag steckt voller Möglichkeiten, Neues von anderen zu lernen. Deswegen geh mit offenen Augen durch den Tag. Gott ist das Miteinander so wichtig. Er hat uns zur Beziehung geschaffen. Wo es Trennung gibt, da kann Gott nicht wirken. Wenn wir offen bleiben, auch von anderen zu lernen, ist das eine Chance, Gott begegnen zu können im Gegenüber. Er sagt in 1. Thessalonicher 5,11, darum macht euch gegenseitig Mut und helft einander im Glauben weiter, wie ihr es ja jetzt auch schon tut. Vielleicht brauchst du in einer Sache Hilfe und hast dich nicht getraut, eine Freundin oder einen Freund zu fragen. Geh heute aktiv auf jemanden zu, wenn du nicht weiter weißt.

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Eine unerschöpfliche Quelle. In den Diskussionen über die Energiewende kommen Politiker und Experten immer wieder auf eine Frage zu sprechen. Woher kommt die Energie der Zukunft? Brennstoffzelle oder Sonnenkraftwerke in der Wüste oder doch etwas bislang Unbekanntes? Es gibt die kühnsten und innovativsten Ideen und Forschungen. Oder sollten wir doch wieder zu Atom und Kohle zurück? Bei diesen Überlegungen wird immer wieder deutlich, wie sehr wir von Energie abhängig sind. Erschwerend kommt dazu, dass die Technik zur Energiegewinnung und viele Energiequellen endlich und begrenzt sind. Haben wir einen Energiemangel? Letztens hörte ich einen Radiobeitrag über die Sonne. Sie verbrennt 600 Millionen Tonnen Wasserstoff pro Sekunde. Das sind 51,84 Trillionen Tonnen am Tag. Der Wasserstoffvorrat soll noch für 5 Milliarden Jahre reichen. Im Inneren der Sonne herrschen zudem Temperaturen von ca. 15 Millionen Grad Celsius. Alles unvorstellbare Zahlen. Aus aktueller Sicht ein unerschöpflicher und gigantischer Vorrat an Energie. Könnte man diesen Vorrat doch nur gewinnend anzapfen? Das erinnert mich an Gott und uns. Als Menschen kommen wir auf sehr verwegene Ideen, um unser Grundproblem mit der Schuld zu lösen. Wir forschen und ackern nach der optimalen Lösung und verrennen uns in Religion oder Philosophie. Dabei gibt es eine Quelle, die unerschöpflich ist. Unerschöpflich an Vergebung, an Gnade und Liebe. Diese Quelle ist Gott selbst. Und das Beste daran, der Zugang zu dieser Quelle ist ohne komplizierte Technik zu bekommen. Unsere Schuld ist, Gott sei Dank, kein unlösbares Problem. Wir müssen nur unseren Mangel anerkennen und uns auf den einzigen Weg zu dieser unerschöpflichen Quelle machen. Jesus Christus.

0: Wir schauen gemeinsam in das Buch der Bücher, die Bibel. Es ist das meistverkaufte Buch weltweit. Jetzt schauen wir in das Matthäusevangelium, Kapitel 16. Denn wer sich an sein Leben klammert, der wird es verlieren. Wer aber sein Leben für mich aufgibt, der wird es für immer gewinnen. Was hat ein Mensch denn davon, wenn ihm die ganze Welt zufällt, er selbst dabei aber seine Seele verliert? Er kann sie ja nicht wieder zurückkaufen. Worauf fokussierst du dich im Alltag?
1: An jeder

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den heutigen Zitatlieferant kennen sicher einige von euch. Alfredo James, genannt Al Pacino, ist ein Schauspieler, Filmregisseur, Produzent und Oscar-Preisträger mit italienischem Background. Er gilt als einer der herausragendsten Charakterdarsteller des zeitgenössischen Films und Theaters. Er meint, es gibt viel Selbstzweifel und unwillkommene Events in meinem Leben. Ganz ehrlich, macht ihn das nicht genauso zu einem Menschen, wie du und ich einer sind? Selbstzweifel kennen sicher die meisten von uns, aber so ehrlich ansprechen, tun es doch die wenigsten. Wenn jemand sein Denken und Tun in Zweifel zieht, wird das ganz oft als Schwäche oder wenig Geradlinigkeit erachtet. Dabei ist es so wichtig, sich immer wieder zu überlegen, ob man eine gute oder schlechte Entscheidung getroffen hat oder treffen wird. Genau das Hinterfragen bringt uns oft weiter und eröffnet neue Perspektiven. Es läuft darauf hinaus, dass auch eine bekannte Persönlichkeit wie Al Pacino nicht immer den klaren Weg vor sich sieht. Auch er ist immer wieder konfrontiert mit neuen Begebenheiten, unwillkommenen Events und den damit verbundenen Unsicherheiten. In diesen Situationen dürfen wir unseren Blick auf Gott richten, denn er kennt den Weg. Unabhängig von den Umständen und unseren Gefühlen ist er die Konstante, durch die wir die Balance nicht verlieren und der uns beim Weitergehen hilft. Er bietet uns einen geschützten Raum, um unsere Selbstzweifel anzusprechen und einen festen Grund bei unwillkommenen Events. In dem Psalmen 31,4 steht: Du bietest mir Schutz, du bist meine Burg. Du wirst mich führen und leiten, wie du es versprochen hast. Beziehe Gott in deine Überlegungen mit ein. Unser Input: God is your balance and refuge.

Frieden ist möglich, selbst wenn deine Situation unmöglich ist. Das klingt fast schon paradox, oder? Aber ich verspreche dir, als Kind Gottes hast du die Zusicherung von unserem Schöpfer höchstpersönlich, dass er dein Leben in der Hand und alles unter Kontrolle hat. Er würde dich niemals verlassen und dir Schlechtes zufügen. Wenn du in ihm bleibst und er in dir, dann werden dir deine Dinge gelingen. In Philipper 4,7 schreibt Paulus: Und der Friede Gottes, der höher ist als alle Vernunft, wird eure Herzen und Sinne in Christus Jesus bewahren. Gottes Friede kann mit dem menschlichen Verstand nicht erklärt werden. Aber wer Erwartung hat, der kann sicher sein, dass er in jeder Situation einen klaren Kopf bewahren kann, auch wenn sie noch so unmöglich scheint. Gottes Frieden ist größer

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